Zuba ist, wir fahren alle weg. Auch du, auch du, auch du, mein Freund. Und wir werden uns das aussuchen, wo wir hinfahren und hoffen auf eure Unterstützung. So eines der wenigen Lieder, wo es mitmachen könnt, also nutzt das aus, meine Damen und Herren, nicht noch heranzen und sagen auf, na okay, wir hätten so gern mitgesungen, jetzt ist die Gelegenheit dazu.

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1: Und damit einen wunderschönen guten Morgen, liebe Leute. Mein Name ist Matthias und ich heiße Sie und euch alle herzlich willkommen zur CR94.4 Morning Show, wo wir immer über ein Genre oder ein Thema reden. Unser heutiges Thema ist cool. Es ist so heiß draußen, also machen wir es ein bisschen in der Früh mit Musik, ein bisschen cooler. Und deswegen starten wir gleich rein. Wenn ihr coole Liederwünsche habt, Songs mit coolem Titel oder coole Themen, schreibt mir doch gerne im Live-Chat unter www.cr94.at/chat. Wir starten jetzt rein mit Steve Lacy und SZA. Is it cool?

Das war Soccer Mommy mit dem Lied Cool und weiter geht es mit Tobias Pötzelsberger, Play It Cool. Falls ihr auch ein cooles Lied habt, dann schreibt mir doch gerne eine Nachricht unter www.cr94.4.at/chat.

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1: Und falls ihr Lieder habt, die von eurem Herzen kommen, die zum Thema cool passen, dann schreibt mir doch gerne eine Nachricht. Weiter geht's mit My Ugly Clementine, Cool for You.

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1: Das war Cooler Gang, Kane Brown. Und weiter geht es mit Tones and I. You're so fucking cool.

Das war Frankie Lane mit Cool Water und das war's auch mit der CR94 Morning Show. Danke vielmals fürs Dazuschalten. Hope you guys enjoyed. Hope, ihr habt einen coolen Tag. Es wird zwar heiß, aber wir probieren cool zu bleiben. Wir beenden es mit Margaret. Cool me down.

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0: Und damit nochmal auch von mir, vom David, ein herzliches Willkommen zum Klangsalat. Und natürlich mit mir, wie immer, dabei.
1: Marie-Christine, hallihallo.
0: Hallöchen, das war Caribbean Blue. Sehr melodisches Lied, muss ich sagen. Du hast so eine kleine Geschichte dazu, wenn du dir erzählen willst.
1: Ja, mich erinnert das Lied immer an meinen Portugal-Urlaub, den ich Anfang des Jahres gemacht habe. Ich war eine Woche lang eigentlich in Lissabon und bin, nachdem ich großer Formel-1-Fan bin, natürlich nach Portimão gefahren, um mir die Rennstrecke anzuschauen. Und das ist an der südlichen Küste von Portugal. Und da bin ich vorher natürlich zum Strand gegangen und es war irgendwie sehr mystisch dort, weil kaum Menschen waren. Es ist dann so von der Weiten schon ein Gewitter irgendwie aufgezogen. Und ja, ich bin dort einfach am Strand ein bisschen spazieren gegangen, soweit es halt ging, weil die Wellen sind dann schon ein bisschen höher geworden. Und ja, da ist auf Spotify so ein Melancholie-Mix gelaufen und dieses Lied erinnert mich immer an diese Szene dort am Meer. Und ich habe mir gedacht, es passt ganz gut, so in die Mittagspause jetzt mal zum Entspannen. Die nächste halbe Stunde haben wir jetzt mal so ein bisschen gechilltere Musik. Und David, welches Lied spielen wir als nächstes?
0: Wir spielen als nächstes von Lana Del Rey, Chemtrails Over the Country Club.

Das war Gracie Abrams mit Close to You. Und unser nächster Liedwunsch von der Marie-Christine war Phil Collins mit You Can Terry Love. Und mit Phil Collins verbinde ich selbst sehr viel, denn ich war als Kind großer Tarzan-Fan, also von diesem Disney-Film Tarzan. Da hat Phil Collins natürlich den Soundtrack geschrieben. Und das Spannende ist, da hat er sogar selber auf Deutsch gesungen. Also Phil Collins natürlich nicht ein Native-Deutsch-Sprecher und kann wahrscheinlich auch nicht so dieses typische Deutsch, wie wir so reden. Aber er hat die Lieder dann selbst in mehreren Sprachen gesungen. Und jetzt hören wir von Phil Collins, You Can't Hurry Love. Viel Spaß.

Das war Mickey Chance mit Stolen Dance und wir sind hier immer noch beim Klangsalat auf Campus und City Radio St. Pölten CR94.4 und wir wenden uns jetzt ein bisschen der österreichischen Musikszene zu, denn als nächstes spielen wir Marvin Phoenix und mit Marvin Phoenix verbinde ich persönlich auch sehr viel, der hat nämlich mit Aventura damals einen Hit gelandet, den ich rauf und runter gehört habe 2017 und dann auch noch weitere Hits über Hits über Hits. Und er gewann auch 2019 den FM4 Amadeus Award, den FM4 Award bei den Amadeus Musik Awards. Und ja, dann würde ich sagen, werden wir uns gleich mal dieser Musik zuwenden und als nächstes Marvin Phoenix mit Aventura. Viel Spaß!

waren Pizzeria und Jaus mit Liebe zum Mitnehmen. Und damit haben wir auch schon unsere österreichischen Songs abgeschlossen mit Mavi Phoenix, Lemo und Pizzeria und Jaus und widmen uns jetzt wieder ein bisschen mehr internationaler Musik mit Walk the Moon und Shut Up and Dance. Viel Spaß!

Das war Sabrina Carpenter mit Espresso. Und ja, wir sind schon wieder ziemlich am Ende des Klangsalates angekommen, haben aber noch einen Songwunsch reinbekommen, nämlich vom Sebi, der möchte gerne Home von Klangkarussell hören. Und diesen Wunsch kann ich nur nachgehen, und ich habe Klangkarussell für Home in unsere Rotation reingehauen. Und ich möchte mich damit auch ganz herzlich verabschieden vom Klangsalat heute am Dienstag 12 Uhr, auch nächste Woche wieder Dienstag 12 Uhr. Seid dabei, wenn es wieder heißt Klangsalat auf Campus und City Radio St. Pölten CR94.4. Danke fürs Zuhören und viel Spaß mit der weiteren Musik. Ciao.

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0: Hallihallo, liebe Leute. Mein Name ist Matthias, neben mir.
1: Der David.
0: Und das heißt, es ist schon wieder soweit. Wir sind hier bei der Cine Lounge auf CR94 im Campus und City Radio St. Pölten. Was machen wir mit der Cine Lounge, David?
1: Ja, wir reden über Trailer, wir reden über Filme, die gerade im Kino waren. Vielleicht auch ein paar Mal über alte Filme oder über irgendein Thema rund um Filme. Und ja, ich würde sagen, wir starten gleich los mit Trailer. Aber zuvor möchte ich dich noch fragen, Matthias, wie geht's dir?
0: Mir geht's gut. Danke der Nachfrage. Wie geht's dir?
1: Ja, auch gut, danke.
0: ich finde, das stimmt zu. Starten wir doch gleich mit dem Trailer rein. Der erste Trailer war ein Trailer, den wir beide unabhängig voneinander zum ersten Mal gesehen haben.
1: Ja.
0: Nämlich Prime Time. Ein A24-Film über die Serie To Catch a Predator, die auf Prime Time verschoben worden ist und wie sie dann diese Serie produzieren. Ich glaube, basierend auf echte Ereignisse.
1: Ja, so habe ich es verstanden.
0: Wie viel, weiß ich nicht. Aber ich weiß, dass wir Robert Pattinson als Chris Hansen in der Hauptrolle haben. Und ich bin hyped. Ich meine, ich muss auch dazu sagen, mein Bias, Robert Pattinson ist mein Lieblingsschauspieler.
1: Ja, kann ich verstehen.
0: Also
1: die letzten Jahre hat er wirklich einen Track Record hingelegt, der seinesgleichen sucht. Und jetzt mit Primetime merkt man schon wieder im Trailer, der kann einfach schauspielern.
0: Er kann so gut schauspielen. Ich habe letztens ein Video gesehen, was darüber geht, dass er immer für seine Rolle einen neuen Dialekt hat, was super faszinierend ist. Und ich habe auch mal ein Meme gesehen von Robert Pattinson ist das, was Timothée Chalamet denkt, dass er ist. sein Track Record ist insane. Er kommt jetzt in Dune vor, er war jetzt in die Odyssee zu sehen, Primetime, er war in Tenet mit Christopher Nolan drin, er hat Batman gespielt, er ist in The Drama drin gewesen dieses Jahr. Und wo ist er noch drin? Es gibt so viel, wo
1: Lighthouse.
0: Drin. The Lighthouse ist er drinnen gewesen, Good Times von den Safety Brothers ist er drinnen. Twilight, weiß nicht, ob ihr das kennt, da war er drinnen.
1: Unbekannte Filme.
0: Twilight, don't know them. Genau, also es geht darum, wie Robert Pattinson da ziemlich diese Show neu aufbaut. Und Skylar Gisondo spielt Dan Plum, wird als Schauspieler angeheuert und muss einen Child Predator spielen, obwohl er nicht ganz so Lust drauf hat.
1: Ja, kann ich verstehen. Also, so wie ich das verstanden habe, die Serie ist ja dann auch darauf aufgebaut, dass es so wirkt, als wäre es echt.
0: Ja, voll.
1: Und wenn dann jeder diese Serie sieht, die was zu Primetime eben läuft und jeder dann das Gesicht kennt von einem und das gleich mit einem Child Predator verbindet, ja, ist nicht so angenehm, glaube ich.
0: Voll. Und dann auch, es scheint dann zu eskalieren, wo so die Polizei beginnt dann auf die Jagd zu gehen und so. Also die Frage ist auch wirklich, wie sehr wird es an die Außenwelt vermittelt, dass es überhaupt da fiktive Elemente hat. Und sagen wir so, Robert Pattinson ist sehr begeistert von dem Hauptcharakter der Serie und ihm ist egal, wie sein Public Image so ist. Und es wirkt sehr intens.
1: Es wirkt sehr intens. Der Trailer ist sehr schnell geschnitten.
0: Ja.
1: Der Trailer zeigt sehr intense Bilder, irgendwie so eine Gruselmaske und wie er schreit und herumwirft und dann kommt die Polizei mit den Waffen und ja, es wirkt sehr, sehr intensiv auf jeden Fall.
0: Also es wirkt voll intensiv. Es freut mich aber auch sehr einfach, weil die Farben sind so schön.
1: Ja.
0: Es hat so einen analogen Vibe, vor allem am Anfang. Das ist der Schauspieler vom neuesten Flash Thompson, mir fällt gerade sein Name nicht ein, auch durch Grau Budapest bekannt drinnen. Und
1: ah, ja, genau.
0: Dann taucht Robert Pattinson auf und ist so, wir suchen Child Predators. Und es hat, finde ich, voll, wenn ich dieses Bild da offen habe von der Anfangsshots, diesen Vibe von älterem Fernsehen. Also ich finde, das haben sie gut getroffen von Kamerabilder, wie sie damals ausgeschaut hätten.
1: Ist, glaube ich, auch in 4:3 gedreht.
0: Voll, stimmt. Da ist schwarze Balken. Das stimmt, das kann gut sein.
1: Ist vielleicht ein bisschen breiter als 4:3, das kann ich jetzt nicht 100% sagen.
0: Aber schaut fantastisch
1: aus. Ich habe nichts zum Abmessen dabei, aber es sieht dann auch aus.
0: Es schaut sehr cool aus und es schaut sehr intens aus, hat ein bisschen so den A24-Style und das meine ich als was Positives.
1: Ja.
0: Ich freue mich sehr drauf.
1: Ja, ich auch.
0: Das heißt, wir geben immer, für alle, die es nicht wissen, wir geben immer ein Rating dazu. Und das ist...
1: der Trailer hat sich den Applaus verdient.
0: Der Trailer hat sich den Applaus absolut verdient. Ein weiterer Trailer rausgekommen ist, ist The Only Living Pickpocket in New York. David, was kannst denn du uns über den Trailer sagen?
1: Ja, da geht es um einen älteren Herrn, der gerne Leute bestiehlt und der was so ein bisschen in Probleme bekommt, weil er bestiehlt die falschen Leute. Und um das geht es in dem Film.
0: Ja, das beschreibt es sehr fein. Es fängt an mit so einem, er ist auf der U-Bahn und du hast einen anderen Pickpocket und er gibt ihm dann Feedback, wie es passiert ist. Und es wirkt sehr, mich erinnert es vom Look her ein bisschen an, nicht ganz so extrem, aber ein bisschen an, wie heißt das, Black Diamond, der schwarze Diamant von
1: Uncut Gem. Das habe ich mir aber auch gedacht, wenn ich den Trailer gesehen habe.
0: Vom Vibe her hat es das Gefühl her.
1: Ja. Auch so New York und es so ein bisschen die Reise dieses Menschen miterleben und es wird intens.
0: Voll. Also
1: im Trailer wird es jetzt nicht so mega intens.
0: Also es wird schon auch intens, aber ja, voll. Und du hast einfach diesen Dude, der das ist. Und es ist sehr interessant. Und er scheint eine Kreditkarte zu stehlen, die dann aber ein USB-Stick ist. Und scheinen dann Sachen schief zu laufen. Aber was mich sehr freut, ist es in der Hinsicht ist von, es geht nicht in die Richtung von, oh, er wird dann so fucking badass Jason Statham und beginnt die ganzen Leute, die hinter ihm her sind, zu vermöbeln, sondern es geht eher in die Richtung von, oh nein, er probiert verzweifelt diesen USB-Stick zurückzuholen.
1: Ja. So sieht das aus.
0: Voll. Ich weiß gar nicht, ich kann gar nicht viel mehr sagen. Von den Farben her sehr schön. Es wirkt sehr, ich weiß nicht, ähnlich wie Uncut Gems gibt es mir ein Feeling von einer gewissen Grounded Level. Ich weiß nicht, was das hier ausmacht, aber vom Look her ist einfach so von diesem, ich sehe die Welt und ich verstehe die Welt, if that makes sense. Voll. Ja. Ich würde sagen,
1: ja, Daumen hoch.
0: Daumen hoch. Dann geht es weiter mit Spider Island. Leute sind auf einer Insel in einem fancy Hotel und es gibt, die Insel ist unter Naturschutz und es kommen ganz ein Haufen an Spinnen, die nicht die größten, nicht die kleinsten sind, die giftig sind und
1: ganz wichtig, es sind nicht einfach Menschen, es sind Influencer.
0: Es sind Influencer. Es ist die Krankheit unterwegs im Hotel und dort gibt es urviele Spinnen und die beginnen dann die Leute umzubringen und es ist ein Horrorfilm von einer stirbt und dann stirbt noch jemand und ja.
1: Das ist vielleicht das Last Guy oder das Last Girl.
0: Voll.
1: Ja, ich habe den Trailer ich habe mir den Trailer gewünscht, dass wir über den sprechen, weil ich habe dazu Meinungen. Also es soll ein Horrorfilm sein. Der Trailer übermittelt kein Horrorfeeling at all. No. Also gar nicht. Das ist ein bisschen schade, aber für mich wirkt der Film so ein bisschen wie, wenn man, ich weiß nicht, ob irgendwer den Film Piranha kennt, also Piranhas. Da geht es auch irgendwie so um Piranhas, die auf einmal in einem See sind und dann sind sie in einem Pool und überall. Und das ist bei diesen Spinnen auch so, nur dass sie halt nicht im Wasser sind, sondern an Land.
0: Ja.
1: Und die Piranhas, die haben die Leute getötet und diese Spinnen töten auch die Leute. Und das war schon ein richtiger Trash-Film, Piranhas.
0: Ja.
1: Und ja, das so wirkt der Film leider auch.
0: Er wirkt auf jeden Fall so, als ob er ein Airhorn verdient hätte. Er hat so einen Coolness-Faktor zu sich. er hat nicht den Horror-Faktor. Ich glaube, was sich super weird anfühlt, ist von, du hast diesen Film, aber es geht um Spinnen, aber es geht um massenhaft Spinnen. Und irgendwie dadurch, dass es sich um so massenhaft Spinnen handelt, es ist so, die Illusion ist sofort gebrochen, meiner Meinung nach, einfach weil sich Spinnen nicht so verhalten, wie sie sich in diesem Trailer verhalten. Weißt du, was ich meine?
1: Ja, ja.
0: Ich habe das Gefühl, zum Beispiel bei Weiße Hai, auch wenn der Weiße Hai sich nicht so verhält, wie er sich in Jaws verhält, ist eine gewisse Distanz davon, das Tier war uns so unbekannt, als der Film rauskam, dass es diesen Horrorfaktor hat, wie oft hast du mit weißen Haien zu tun. Mhm. Wir haben öfters mit Spinnen zu tun.
1: Schon, ja.
0: Die laufen nicht in Herden herum und gehen auf die Jagd. Ich meine, ich kann mir vorstellen, sie fahren also mit dem Auto weg und so. Ich kann mir vorstellen, oh, Spinne auf dem Auto. Alles Mögliche. Aber ich sehe nicht. Und das ist so irgendwie die Schwierigkeit für mich, wie die Leute drin durch anscheinend sterben, mehrere Leute. Ich sehe nicht, wie es nicht einfach dazu kommt, zu wir steigen auf ein Boot und fahren runter. Die ja, Lösung. Oder selbst
1: irgendwo anders hin einfach. Nicht im Hotel bleiben.
0: Nicht im Hotel bleiben. Das sind so viele Spinnen und so. Ich denke mal so, ja, dann just leave the island. Ja, und die eine darf sich mal nicht bewegen, es laufen so Spinnen. Die eine schaut CGI-mäßig aus. Auf wie schnell die Spinnen sind. Die sind klein, aber die laufen Menschen nach. Oh, ja.
1: Ich meine, vielleicht, wenn ich Spinnenangst hätte, also Arachnophobie, dann würde mich dieser Trailer mehr ansprechen, weil dann hätte ich vielleicht auch Angst vor diesen ganzen Szenen, aber ja. Das habe ich nun mal nicht. Und die Spinnen sind jetzt auch nicht so riesig, dass ich mir denke, da muss man jetzt Angst haben.
0: Ne.
1: Und, ich weiß nicht, das ist irgendwie...
0: Ja, er kriegt einen Babau.
1: Ja.
0: Und das wird nicht mal ein Fun-Watch, das wird einfach kein Watch. Aber, was vielleicht wieder ein Watch wird, ist The Deputy. Um was geht es in The Deputy?
1: In The Deputy geht es eben um den namensgebenden Deputy, der jetzt nicht die beste Zeit hat. Er ist auch nicht, wirkt auch nicht als wieder kompetenteste Deputy und ihm passieren Sachen. Also den genauen Plot, der sich hier entspinnt, der ist nicht so klein geworden im Trailer,
0: ja.
1: Aber man merkt schon den Vibe, um was es so gehen wird. Es geht um einen Deputy, der eben so ein bisschen tollpatschig ist, den Sachen passieren und der vielleicht auch nicht ganz genug Geld hat, um Sachen zu kaufen.
0: Um sich um seine Familie zu kümmern.
1: Und ja.
0: Er verliert eine Leiche.
1: Er verliert eine Leiche.
0: An einem Tatort, wo sein einziger Job war, auf die Leiche aufzupassen. Ja, es wirkt wie eine Satire, dunkle Komödie,
1: ja.
0: Würde ich sagen. Du hast diesen, wie du sagst, Deputy, der probiert, seinen Lebensunterhalt zu machen und sich irgendwie zu beweisen. Aber der tut sich dabei schwer und es fühlt sich an, als ob der dann in so einen Gang-Bandenkrieg reinkommt mit Menschenhandel, alles Mögliche.
1: Ja.
0: Und er kommt in Gefahr, sein Baby kommt in Gefahr und der Sheriff ist nicht ganz überzeugt von ihm. Und wie du sagst, es ist mehr ein Vibe-Trailer, but I love the Vibe.
1: Ja, der Vibe ist ziemlich cool. Also der Vibe, der vermittelt wird, ist eben so dirty, gritty, dunkle Satire. Und es ist auch von den Leuten, die Narcos gemacht haben.
0: Ja, die haben es geschrieben, was amazing ist.
1: Ja.
0: Ich habe Narcos nicht geschaut, aber nur positive Sachen darüber gehört.
1: Ja. Ja, wirkt sehr, sehr spannend, der Trailer.
0: Ja, wirkt sehr cool, kriegt auch eine Runde Applaus bei uns. Und zu guter Letzt haben wir The Last Blossom, ein Animationsfilm über einen Yakuza, der am Sterbebett liegt und mit dem dann eine Blume beginnt zu reden. Und er dann sein Leben hinterfragt und er an die Person denkt, in die er sich verliebt hat, der er es aber nie gesagt hat.
1: Ja, mir ist gleich aufgefallen, der Grafikstil ist sehr eigen, also anders als wie bei anderen Animes. Die Gesichter sind sehr groß verzerrt und nicht so wie man es von Animes gewohnt ist jetzt vielleicht.
0: Voll.
1: Auch nicht so riesige Augen, wie das gewohnt ist. Und sieht aber sehr nett aus. Also gefällt mir schon sehr gut. Auch wie mit dem Licht und Reflektionen gespielt wird, sehr schön.
0: Ja, er schaut sweet aus. Ich habe das Gefühl, er kann die Emotional Beats sicher ordentlich treffen. Und ich bin gespannt drauf.
1: Ich auch.
0: Ja, dann ein Babau, sonst nur Applaus. Und ja, dann würde ich sagen, machen wir gleich eine Liederpause.
1: Ja.
0: Und da starten wir gleich rein mit dem ersten Lied. Charlie XCX, Spring Summer 26. Viel Spaß.

0: Und da sind wir wieder. Das war Charlie XCX mit Spring Summer 26. Und Leute, wir haben fantastische Nachrichten. Wir waren beide im Kino.
1: Let's go.
0: Aber wir waren nicht gemeinsam im Kino. Das heißt, doppelt so viel Filmreportage für euch. Wir haben nicht mal denselben Film angeschaut.
1: Ja.
0: Es ist nur die Frage, willst du anfangen oder soll ich anfangen?
1: Ich kann gerne anfangen.
0: Dann fang an. Was hast du dir angeschaut
1: damals? Ja, ich habe mir Toy Story 5 angesehen. Und worum geht es in Toy Story 5? Es geht wieder um die Spielzeuge der letzten Teile, also um Jesse und Buzz und Woody. Und Sporky ist auch wieder dabei.
0: Aber Sporky ist dabei.
1: Sporky ist dabei. Und dieses Mal gibt es auch ein neues Spielzeug. Oder wie sie es im Film nennen, ein Gerät. Nämlich ein Tablet. Und dieses Tablet wird gleich mal ziemlich verflucht von den, sag ich mal, konservativen, normalen
0: Spielzeugen.
1: Ja. Und sie sagen, das ist nicht gut. Das ist nicht gut für das Kind. Die Kinder müssen mit Spielzeug spielen und dürfen nicht die ganze Zeit an einem Tablet hängen. Und die Kinder hängen auch wirklich die ganze Zeit an einem Tablet. Es geht wieder um Bonnie.
0: Ja.
1: Das Kind aus dem vierten Teil und das auch im dritten Teil die Spielzeuge dann bekommt.
0: Voll am Ende vom Jahr.
1: Genau. Die ist mittlerweile 8 Jahre alt und hat so ein bisschen Probleme, Freunde zu finden. Mhm. Und ihre Eltern sagen, das Tablet, also dieses Lilypad, wie es genannt wird, soll so ein bisschen helfen, dem Kind so seine Community nahezubringen von vor allem ihren Tanzschulkolleginnen.
0: Nicht die LOL und CSGO Community.
1: Nein. Das dürfen sie natürlich nicht spielen. Sie spielt trotzdem Spiele drauf, aber irgendwelche andere Spiele, die nicht näher erläutert werden im Spiel. Sie werden zwar gezeigt, aber was man da jetzt genau macht, das habe ich nicht verstanden.
0: Ja. Also ein Fellow Gamer warst du für mich.
1: Genau. Ja, und da entspinnt sich eben der Plot, dass eben vor allem Jesse, die dieses Mal eigentlich statt Woody und Buzz als Hauptcharakter dient, also das Cowgirl, die jetzt Sheriff ist im Hause von Bonnie, anstatt von Woody, der ja im vierten Teil zurückgeblieben ist, voll, bei Porzellinchen.
0: Und ich muss sagen, ich glaube, ich kenne all die deutschen Namen nicht, aber ich finde sie alle
1: cute. Ja, ich habe den Film auf Deutsch gesehen. Den Film natürlich auf Deutsch gesehen. Das ist schwierig, solche Filme dann auf Englisch zu sehen, vor allem Kinderfilme.
0: Ja.
1: Ja, das ist dann immer schwierig im Kino, dann Kinderfilme auf Englisch zu sehen. Würde aber auch mal Spaß machen irgendwie.
0: Voll.
1: Ja, und dann gehen sie eben auf die Reise. Sie wollen auf eine Übernachtungsparty mit, wo Lilypad auf jeden Fall mitgenommen wird. Und Jesse schmuggelt sich da auch rein mit ihrem Pferd. Und ja, dann gehen sie so ein bisschen verloren und dann entspinnt sich so ein bisschen eine Odyssee.
0: Oh, ja. SpongeBob-Movie-Reference.
1: Genau. Und da kommt auch Woody wieder dazu, der wird mit dem Notruf dazu geholt und Buzz und Woody und ganz viele andere Buzz Lightyears, die so im Nebenplot mitlaufen.
0: Let's go.
1: Mitlaufen, sind auch dabei.
0: Ich finde es aber auch immer funny, dass immer nur vom Buzz mehrere Versionen existieren.
1: Ja, schon. Ja.
0: Weil es ist ja noch nicht das erste Mal, dass du mehrere Buzz Lightyears
1: hast. Ja, im ersten Teil hast du auch schon dieses Spielregal,
0: ja, genau,
1: Spielzeugregal mit voll vielen Buzz Lightyears. Woody gibt es natürlich nur einmal.
0: Ja.
1: Jesse gibt es nur einmal.
0: Unique.
1: Und die sind auch das Sammlerstück gewesen, mal im zweiten Teil mitbekommen.
0: Stimmt, ja. I remember.
1: Ja. Und ja, das ist so grob umschrieben, der Plot des Films. Und was mir wieder mal besonders gut am Film gefallen hat, bei Pixar-Filmen generell, ist diese technische Umsetzung. Also die Materialien, aus denen die Spielzeuge gemacht sind, wirken so realistisch und das Licht bricht sich so gut drauf, dass man wirklich merkt, dass das wirklich plastisch nennt man das, glaube ich.
0: Mhm.
1: Ja, dass es wirklich plastisch wirkt. Und das ist sehr schön gemacht, auch der Staub, den man überall sieht. Und es ist wirklich grandios, technisch grandios gemacht. Und ich muss schon sagen, das kann Pixar wirklich gut. Und sie zeigen das auch immer wieder in ihren Kurzfilmen. Und früher war es immer so, wenn sie eine neue Technologie gemacht haben, dann haben sie einen Film über das gemacht. Damals mit Toy Story generell, diese 3D-Sachen, mit Findet Nemo, das Wasser. Und Und mit, jetzt fällt mir
0: was, Coco?
1: Coco?
0: Nein, was welche?
1: Das ist Sand, diese Körnung, diese Partikel.
0: Oh, das hätte Coco sein können.
1: Ja.
0: Die Sandkörner.
1: Da hat es auf jeden Fall so einen Kurzfilm gegeben mit den Sandkörnern. Da haben sie so einen richtigen Film daraus gemacht.
0: Okay.
1: Ich weiß jetzt nicht mehr genau. Aber es gibt jetzt, glaube ich, nicht mehr diesen einen großen Leap in einer Technologie, die sie machen, sondern es gibt einfach weitere kleine Iterationen in der Technik, die sie machen. Aber es sind wieder, ich habe jetzt natürlich die anderen Teile vorher nicht davor direkt gesehen, aber es wirkt wieder so wie so ein Schritt weiter in dieser Technologie, dieser 3D-Animationstechnologie.
0: Was sich crazy anfühlt, weil für mich ist Toy Story 4 der erste Animationsfilm, wo du wirklich das Gefühl hast, du könntest alles anfassen, wenn du es anschaust.
1: Ja, das ist bei Toy Story 5 meiner Meinung nach genau dasselbe. Die Geschichte an sich hat mir okay gut gefallen, muss ich sagen. Sie wirkt anders als sie wirkt relevant, muss ich so sagen. Also Kinder mit Technik, das ist ein relevantes Thema, das ist ein aktuelles Thema. Wann sollen Kinder sowas wie ein Tablet, ein Handy bekommen?
0: Voll.
1: Und wie soll sie dann mit Social Media umgegangen werden? Es gibt dann auch einen so Social Media Moment, würde ich mal sagen.
0: Oh.
1: Wo so ein bisschen ein Mobbing-Moment.
0: Oh.
1: Ja, so ein bisschen traurig. Aber der Film geht damit gut um, finde ich. Der Film verpackt das gut.
0: Ja.
1: Der Film spricht gut darüber. Und es wirkt sehr relevant und wird auch, glaube ich, in den nächsten Jahren noch sehr relevant bleiben, der Film. Was mir nicht so gut gefallen hat, sind die recht einfachen Dialoge. Ich meine, das ist ein Kinderfilm, immer noch.
0: Die anderen Toy-Story-Filme, ich als Animationsstudent muss reingreifen, das heißt nicht gleich, dass es ein Kinderfilm ist.
1: Ja.
0: Die finde ich, funktionieren, also ich glaube, dass du sagst, dass es für Kinder gemacht ist und es wird auch mehr so advertised.
1: Ja.
0: Aber die anderen haben richtig gutes Writing teil.
1: Ja, wirklich. Also man merkt schon, im Vergleich zu den anderen Toy Story Filmen, vor allem bei den ersten drei, der vierte hat auch eigentlich noch gutes Writing, also eigentlich alle anderen haben besseres Writing als der.
0: Okay.
1: Der, ich meine, vielleicht ist es im Englischen anders, aber im Deutschen wirkt alles sehr plump, sehr gefühllos delivered auch zeitweise, also auch die Sprecher. Es ist natürlich wieder Michael Bulli-Herbig dabei. Als Woody?
0: Ich wusste nicht, dass er Woody im Deutschen spricht.
1: Ja.
0: Ich wusste nur, dass Tom Hanks im Englischen.
1: Tom Hanks ist es im Englischen.
0: Voll.
1: Ja. Die anderen weiß ich jetzt
0: nicht. Ich weiß, ich hätte auch keine Ahnung.
1: Aber ja, es ist qualitativ. Die Dialoge sind qualitativ nicht auf dem Level, den ich erwartet hätte bei einem Toy Story Film. Die Geschichte ist, wie gesagt, relevant, aber auch jetzt nicht, trifft jetzt nicht für mich so diese emotionalen Beats. Es gibt einen sehr emotionalen Moment, was ich im Internet gelesen habe.
0: Ja.
1: Also viele Leute haben sehr emotional auf diesen Moment reagiert.
0: Okay.
1: Für mich war das so, ja, nett. Ist cool.
0: Okay.
1: Aber hat mich jetzt nicht so abgeholt.
0: Mhm.
1: Ja, aber ich kann auch verstehen, wenn man da emotional wird bei diesem Moment.
0: Du schaffst es, uns sehr curious zu machen. Aber ich verstehe, dass du nicht spoilern möchtest.
1: Ich will nicht spoilern.
0: Und das ist very respectable.
1: Ja. Und alles in allem, der Film hat mir gut gefallen. Er ist jetzt nicht er ist wahrscheinlich mein least favorite Toy Story Film, was aber nur bedeutet, dass er nicht an die ganz großen Höhen der Folgenteile rankommt.
0: Die halt
1: hoch sind. Sehr hoch sind. Also der Standard, also sie haben, die Folgen für Filme haben die Latte sehr hoch gehängt.
0: Ja,
1: also muss man schon sagen. Und der erreicht sie nicht ganz, muss man sagen.
0: Hey.
1: Aber hey, wie gesagt, ich finde den Film sehr relevant für den Zeitgeist. Und für die Zeit, in die wir gerade leben, eben wegen dieser Social-Media-Thematik und wie sich auch dann später herausstellt, vielleicht auch nicht hundertprozentig nur schlecht.
0: Oh ja.
1: Ja. Aber es gibt natürlich diese, vor allem für Kinder, die Schwierigkeit, mit Social Media aufzuwachsen und auch zu einem Social-Media-Bereich dann aufzuscheinen und wie man sich da geben muss und was man nicht sagen darf. Und es sind halt immer noch Kinder.
0: Ja, voll.
1: Es können Kinder, wie man immer sagt, Kinder können sehr gemein sein.
0: Kinder können super fies sein.
1: Ja, genau. Und ja, das ist so meine Meinung, mein Eindruck über Toy Story 5.
0: Das freut mich sehr zu hören. Danke vielmals fürs Teilen. Ich muss schauen, dass ich den Film auch noch anschauen kann. Bin dann sehr gespannt, aber ist ein hat sich nach einem guten Film an, auch wenn er sich den Standards, aber ich meine, das sind auch insane Standards.
1: Ja, das sind insane Standards.
0: Aber trotzdem, schade, weil geil hätte er die Standards wieder getroffen.
1: Ja, ich meine, im fünften Teil, ja, es ist immer noch ein guter Film. Voll. Also ich habe immer noch sehr enjoyed. Er ist auch nicht zu lang, würde ich sagen. Ja. Also er dauert nur 1 Stunde 40 Minuten.
0: Stark.
1: Es gibt auch eine Post-Credit-Scene.
0: Oh. Mhm. Oh. Fürs Toy Story Multiverse. Buzz Lightyear 2 in Kai. Ich verstehe, was du meinst. Vor allem Standards sind teils schwierig zu treffen. Das gleiche könnte ich über den Film sagen, den ich angeschaut habe. Ich habe nämlich im Kino Spider-Man Brand New Day angeschaut.
1: Oh yeah.
0: Der 9. Live-Action Sony Spider-Man Film. Und der 11. Sony Spider-Man, wenn ich es richtig im Kopf habe. Und der Film war auch, wie du sagst, ich finde, es hat schon was Schwieriges, teils mit reinzugehen und du hast so viel Material davor. Like, es gibt davor 8 Live-Action-Spider-Man-Filme. Weißt du, es gibt schon 3 weitere davor mit Tom Holland. Und dann auch seine Appearances in anderen Marvel-Filmen. Was ihm eigentlich, das ist jetzt der 7. Film mit Tom Holland, Spider-Man. Which is crazy. Ich glaube Captain America, Avengers und seine 4 Spider-Man-Filme.
1: Crazy.
0: Und du hast dann halt viele Erwartungen, weil Spider-Man auch einer der beliebtesten Charaktere ist. Er ja, ist mein Lieblings-Comic-Buch-Charakter. Like, I'm not, no cap, love that man. Very much. Und ich finde den Film gut. Ich finde den Film gut, aber ich habe eine ähnliches Gefühlslage wie bei The Odyssey von ich habe einen guten Film gesehen, aber ich war per se jetzt nicht begeistert. Was schade ist, weil ich ein großer Spider-Man-Fan bin. Die Problematik für mich bei dem Film zusammengefasst ist vom hin und wieder gibt es Filme, die sind so wie ein perfekt angelegtes Gericht. Ja, du gehst in ein Restaurant, du hast eine Vorspeise, dann hast du eine Hauptspeise und dann hast du eine Nachspeise, das ist alles aufeinander kuriert und das hast du sehr satisfying. Und hin und wieder bist du beim All-You-Can-Eat-Buffet. Und All-You-Can-Eat-Buffet ist amazing, weil du hast ganz viele gute Sachen und so. Da sind wir ganz ehrlich miteinander, wenn wir All-You-Can-Eat-Buffet gehen, dann nehmen wir uns von all diesen guten Sachen ein bisschen was auf den Teller. Aber es ist nicht aufeinander kuriert, sondern es ist eine Sammlung von ganz vielen Sachen, die gut sind, aber per se vielleicht nicht ganz eine Sache ergeben.
1: Ja.
0: Und so würde ich auch diesen neuen Spider-Man-Film schreiben. Von er hat viele Aspekte, die gut sind und die mir gut gefallen. Aber es fühlt sich an, als ob der Film um einiges mehr miteinander verstrickt hätte sein können. Von wie die Plots zusammenkommen und so. Also ich habe den Film mit meinem Bruder und Freunden angeschaut. Ich habe gestern nochmal mit ihm telefoniert. So, was würden wir alles an dem Film rewriten? Vor allem als Challenge, wie würdest du den Film rewriten und alles drin lassen, was im Film drin ist? Weil ich werde spoilerfrei bleiben, keine Sorge, aber ich werde, sag mal, wen, die man alle im Trailer sieht. Du hast viele Charaktere drinnen. Du hast Spider-Man, du hast MJ und Ned, die eine Beziehung haben, die schwierig ist, weil im dritten Teil haben wir sie vergessen, dass Peter Parker existiert. Du hast den Punisher drinnen. Du hast den Hulk drinnen. Du hast diese Agency drinnen, die aufräumen hilft, und du hast unsere Hauptantagonistin drinnen, die ein bisschen Mind Control können. Und first things first, weil wir haben ja mal über den Spider-Man-Trailer gesehen und haben wir damals gesagt, es fühlt sich an wie ein Spoiler, dass der Hulk drinnen ist. Es fühlt sich wie ein Spoiler an. Weil wie die Szene mit dem Hulk im Film gecuttet ist, fühlt es sich an von, oh, es wird jetzt ein großer Reveal, dass der Hulk vorkommt. So, du hörst nur so im Hintergrund so, boom, boom, dass irgendwas Großes schlägt und dann bist du, holy shizzle, what is happening? Aber der Moment, holy shizzle, what is happening, war nicht da, weil du hast den Trailer gesehen und du weißt, dass er gegen den Hulk kämpfen und dass dann auch was passiert. Er kämpft gegen den Hulk. Also. Was ich halt ein bisschen.
1: Überraschung verhaut.
0: Voll, was ich schade finde, weil das wäre ein cooler Moment gewesen. Ja. Aber es hat dann nicht ganz so funktioniert. Und für mich ist die Problematik an dem Film von, warum ich zum Beispiel die Tobey Maguire Spider-Man-Filme so liebe. Ich finde, was die Filme am besten gemacht haben, ist die Beziehung zwischen Peter Parker und den Leuten, mit denen er sich umgibt. Und dass all diese Leute ein eigenes Leben haben. Mhm. Du bemerkst, was sich bei diesen Leuten tut. Hier haben die Leute zwar ein eigenes Leben, aber er geht nie so intensiv mit den Leuten in Beziehung. Es gibt ein paar wenige Momente, da kommen die Leute vor, aber es gibt einen Moment von, oh, sie sind jetzt alle zusammen und sie helfen sich und so, aber es fühlt sich an, als ob du vom Writing her alles sehr gut einbauen könntest, dass sie zusammen sind. Ah ja, Peter hat noch seine Mutationen und Ninjas sind auch drinnen. Also das ist
1: alles.
0: Also Scorpion ist drinnen, schau, ich habe wieder die Hälfte der Charaktere vergessen. Und das ist halt schade, weil damit du fokussierst dich nicht auf die Beziehung zwischen ihm und seinen Freunden, die sich aber wichtiger anfühlt, vor allem nach dem letzten Teil. Die antagonistische Kraft des Films kommt drinnen vor und sie wird eingebaut und sie wird gleich ganz Anfang an eingebaut, aber wer sie ist und die Motivationen werden dann im Nachhinein so eingereicht. Und es fühlt sich an, wenn wir jetzt an Animes denken, wie One Piece und Naruto, von du erreichst einen Flashback. Aber es ist nicht so satisfying, sondern es fühlt sich teils random an. Mhm. Ich verstehe die Motivation für den Charakter aus, aber wir kennen den Charakter nicht genug, dass die Motivation einen emotional Punch hat, den es haben sollte, wenn das Sinn ergibt. Von es passiert etwas zu einer Person, die ihr sehr nahe steht, aber ich bin so, ich kenne dich nicht. Und ich kenne die Person nicht, die dir sehr nahe steht. Not I don't care, aber es hat nicht denselben Gut Punch. Und dann hast du seine Mutationen und die sind dann teils cool und teils sind sie random. Und das Problem ist halt, wie du vielleicht bemerkst, du hast extremst viele Elemente in dem Film.
1: Oh ja, das wirkt nach sehr viel.
0: Du hast sehr viel und das ist halt wieder dieses mit dem Menü. Die Elemente, fast alle sind interessant gemacht. Bravo an das, das ist super. Aber sie sind nicht verstrickt. Es fühlt sich an, wie du hast, das passiert, dann das passiert, dann das passiert, dann das passiert und weniger, oh, es hängt zusammen. Mhm. Und für mich die most satisfying Filme sind die von, du hast verschiedene Sachen, die passieren, aber irgendwie kommen sie alle zusammen dann und haben alle einen Sinn und sind nicht, du hast einen Plot, der nebenstehend ist, weil wenn du dir Bücher über Screenwriting durchliest. Wenn du einen Plot hast, der dann unabhängig ist von deinem Hauptthema, deiner Hauptgeschichte und du könntest ihn entfernen und es würde nichts ändern, dann solltest du ihn entfernen. ja, also das ist leider eine große Sache. Von der Film ist gut, er ist gut, er ist unterhaltsam, aber ich finde, er lässt einen Geschmack von viel Potenzial, was nicht erfüllt wird.
1: Okay.
0: Und das ist schade.
1: Ja.
0: Und er fühlt sich an, als ob er viel aufbauen muss, der Film, worunter er leidet, weil es dann nicht die Zeit ist, dass wir uns auf Peter Parker und Spider-Man fokussieren können, sondern viel ein Aspekt ist von, oh, wir müssen diese nächsten Sachen, die für spätere Filme wichtig werden, aufbauen. Ich so, bau den Film auf. ja. Ich glaube, das sind so meine großartige Hauptgedanken. Er knackt nicht meine Top 5 Spider-Man-Filme. Das sind die zwei Tobey Maguire-Filme, der erste Tom Holland-Film und die zwei Animationsfilme, alle drüber. Ich würde sagen, von den Tom Holland-Filmen her, ich mag ihn mehr als den dritten Teil. Ich mag um einiges mehr als den dritten Teil. Ich habe den zweiten Teil länger nicht mehr gesehen, aber ich kann mir vorstellen, dass ich ihn teils mehr mag als den zweiten Teil. Ich mag den ersten Teil noch immer am meisten, weil der erste Teil von der Geschichte her simpler ist und alles, wie gesagt, alles gut zusammenbringt. Da hast du einen Antagonisten, der durch eine Beziehung mit Tom Holland direkt was zu tun hat und da muss er sich entscheiden zwischen seiner Beziehung und Ding Spider-Man sein und nicht Spider-Man sein und so. Und da, hier sind die Entscheidungen nicht so gut. Aber damit es nicht nur nicht so negativ klingt, paar Highlights. Der Hulk ist super cool. Nice. Like, probably the coolest, dass der Hulk von Mark Ruffalo je war, in gewisser Hinsicht. Was mich sehr freut. Die Beziehung zwischen Peter Parker und Punisher gefällt mir sehr gut. Sehr unterhaltsam. Sie haben viel diese Comic-Shots drinnen, die teils cool sind und teils fühlen sie sich ein bisschen sehr on the nose an. Von, dieses Meme von Leonardo DiCaprio, wenn er Once Upon a Time in Hollywood war. Ja, ja, voll, voll. Es ist, oh, yeah, remember the shot from this comic you've read? Okay. Danke. Das sind Highlights. Der Suit, der Spider-Man-Suit, zweitbester Live-Action-Spider-Man-Suit.
1: Oh, crazy.
0: Der erste ist für mich Amazing Spider-Man 2. Der Film ist nicht der beste, aber der Anzug von dort ist der beste. Aber der Suit ist incredible, schaut fantastisch aus, den ganzen Film durch. Das Einzige, was mich nur ärgert, ich weiß nicht, wann wir damit angefangen haben. Ich habe eh das Gefühl mit Tom Holland Spider-Man und so diesem Marvel-Ding. Ich finde es unsatisfying, dass der Anzug keine Schäden erleidet.
1: Oh, okay.
0: So durch den ganzen Film nicht. Und es ist cool, weil durch Tom Holland hatte die animierten Augen, wodurch du Emotionen, die du davor nicht machen konntest, herzeigen kannst. Und Tobey Maguire konnten sie es nicht machen, das heißt, bei Tobey Maguire war die Lösung. Er wird absolut vermöbelt und du siehst das Auge durch, weil sein Glas gebrochen ist und die Maske unten fehlt. Das Ding ist halt, dadurch fühlen sich aber auch Tobey Maguires Kämpfe teils intensiver an, weil du siehst, wie es sein Kostüm zerfetzt. Ich erinnere mich gerade nicht an Amazing Spider-Man 2, aber ich weiß, im ersten Amazing Spider-Man hat er auch die zerkratzte Brust von der Eidechse und so. Und hier kämpft er gegen einen Ninja, blockt mit seinen Armen ein Schwert und dass sein Arm nicht kaputt geht, das ist voll okay. Das ergibt Sinn. Dass sein Anzug dabei nicht kaputt ist, huh? Oh, wie stumpf war das? Wie stumpf war das Schwert? Huh?
1: Ist ja stumpf,
0: scheinbar. That is crazy. Das finde ich schade, weil ich finde es cool, wenn Schaden da ist. Die Swinging Animations waren großteils cool. Es gab ein paar Szenen, es gab ein paar Nachtszenen, die haben sich sehr. Da hat sich New York sehr nicht real angefühlt, weil es ist nicht real. Aber wenn du der Moment, wenn so das Greenscreen auffällt oder wenn du einfach auffällst, er ist nicht drinnen.
1: Ja.
0: Was dann ein bisschen schade ist, aber ich finde vom Lighting her vor allem ist das aufgefallen. Die Kampfszenen waren cool. Ich habe gehört, ich muss nachlesen, dass Jackie Chan Kampfchoreografie gemacht hat für den neuen Film. Wenn ja, war das amazing. Auf jeden Fall haben sie die Insomniac Spider-Man-Filme hergenommen, Spiele hergenommen und die Kampfanimation angeschaut, um einen aggressiveren Peter Parker Spider-Man-Kampfstil nachzumachen. So, das wäre sehr cool. Jack Chan hat das Set besucht. Ob er jetzt mitgearbeitet hat, das weiß ich nicht. Aber er hat vorbeigeschaut und Hallo gesagt. Das fühlt sich an, wie so viel kann ich sagen, ohne zu viel vorwegzunehmen. So spoilerfrei kann ich bleiben. Ich habe das Gefühl, viele der Problematiken, die aufkommen, könnte ich erst ansprechen, wenn ich Spoiler und den Antagonisten herausgebe. Aber das habe ich nicht vorzumachen. Und habt ihr Spider-Man gesehen? Gib mir noch Bescheid. Ich will gerne eure Meinung wissen.
1: Schreibt es in den Chat.
0: Das war meine Meinung zum Spider-Man-Film. Ich habe jetzt viel geschwafelt und wie gesagt, es ist schwierig zu sagen, ohne voll in Spoiler reinzugehen. So meinem Bruder habe ich gestern eine halbe, dreiviertel Stunde telefoniert und wir sind von Spoiler zu Spoiler gewechselt. Was ist für mich wieder die Problematik? Es ist wie bei der Odyssey. Ich habe das Gefühl, ich erzähle voll demotiviert darüber, aber ich hatte Spaß mit dem Film. Es ist nur could have been more. Mach mal. Willst du noch schnell die Spider-Man-Filme ranken oder willst du gleich Liederpause machen und dann zu, was gerade im Kinoprogramm läuft, rüberwechseln?
1: Ja, nachdem ich nicht alle Spider-Man-Filme, die Amazing Spider-Man-Filme habe ich nicht gesehen.
0: Ja.
1: So kann ich dann nichts sagen, aber ich kann so meine Top 3
0: mal nennen. Deine Top 3.
1: Also Top 1 Into the Spider-Verse.
0: Ja.
1: Top 2 Spider-Man 2 von Sam Raimi.
0: Spider-Man 2 von Sam Raimi, ja.
1: Und Top 3 ist Across the Spider-Verse.
0: Das ist eine gute Choice. Ich habe hier gerade eine Liste oben. Die einzigen zwei, die goated sind, sind die Animationsfilme. Ich finde, dass Nummer 1 ist Into the Spider-Verse. I do totally agree. Ja. Ich glaube, ich würde genau die gleiche Reihenfolge wie du machen. Ich glaube, es ist dann Spider-Man 2 und dann Across the Spider-Verse. Was im Deutschen heißt Across the Spider-Verse Part 1, which is stupid, weil der nächste Film wird nicht Part 2 heißen, sondern Beyond Spider-Verse.
1: Oh no. Oh no, why would they do
0: that? Why would they do that? Don't do that. No, no, no. Voll. Ja, das war ein schnelles Ranking von den Spider-Man.
1: Die Animationsfilme sind halt so gut.
0: Ja, die sind so gut. Der erste hat mich so überrascht damals. Ich bin ohne Erwartungen da reingegangen, weil Sony Picture Animation war jetzt nicht so das riesig. Also bekannt waren sie vielleicht schon, aber nicht das riesig erfolgreiche Animationsstudio. Aber was sie da abgeliefert haben, meine Fresse.
1: So gut.
0: So gut.
1: So, so satisfying.
0: Und auch der zweite Teil. Der zweite Teil.
1: Ja,
0: der überraschend, den habe ich einmal gesehen, den möchte ich mir jetzt bald wieder anschauen.
1: Den habe ich auch nur einmal gesehen. Into the Spider-Verse habe ich, glaube ich,
0: so oft gesehen. Der hat, aber der Beyond the Spider-Verse hat eine ordentliche Länge, wenn ich es richtig im Kopf habe. Das hat mich voll überrascht, weil es so ungewohnt war für Animationsfilme. Was ist die Runtime von dem Film? Schauen wir nach. Finden wir es heraus? IMDb?
1: Ja, der ist ja noch gar nicht draußen, oder?
0: Doch, ich meine den zweiten Film.
1: Achso, das ist Across?
0: Achso. Oh, Dankeschön. Da hast du recht. Danke, danke, danke. Across the Spider-Verse. Der hat eine Länge von 2 Stunden 20 Minuten. That is not short.
1: That is not short, ja. Da muss viel Zeit reingeflossen sein.
0: Oh, dafür schaut er halt so gut aus.
1: Ja,
0: super. Er schaut so fantastisch aus. Passt. Dann machen wir jetzt eine weitere Liederpause.
1: Ja.
0: Wünsch dir ein Lied.
1: Ich will von Provinz Hymne gegen euch.
0: Viel Spaß damit.

0: Und da sind wir wieder von Provinz zurück, um euch zu berichten, was es gerade so in den Kinos spielt. Wir haben zum Beispiel im Cinema Paradiso die Premiere von dem Film Vaterland. Kurz nach dem Ende des Zweiten Weltkrieges begeben sich Literaturnobelpreisträger Thomas Mann und seine Tochter, die Schauspielerin und Autorin Erika, auf eine Reise durch ein Deutschland in Trümmern. Es ist das erste Mal seit dem Krieg, dass Thomas Mann in sein Heimatland zurückkehrt, aus dem er vor den Nationalsozialisten ins Exil in die USA fliehen musste. Dann gibt es noch die Premiere von A Sad and Beautiful World, Liebe in unruhigen Zeiten. Nino und Jasmina werden am selben Tag, in derselben Minute, im selben Krankenhaus in Beirut geboren. Doch sie begegnen sich erst in der Schule. Beide spüren sofort eine unmittelbare, tiefgehende Verbindung, die sie nicht erklären können. Gemeinsam schmieden sie einen Plan. Sie wollen Beirut mit einem magischen Zug verlassen. Als der Moment der Flucht gekommen ist, taucht Jasmina nicht auf. Erst 25 Jahre später führt das Schicksal die beiden wieder zusammen und sie beschließen, eine Familie zu gründen, allen Widerständen und Krisen zum Trotz. Eine mitreißende Love Story über 3 Jahrzehnte hinweg. Da gibt es die Premiere am 19.8. und es gibt die Preview am 21.8. für Oh La La 2, neue Tests, neues Chaos. Endlich kommt die Fortsetzung der französischen Erfolgskomödie, die erneut mit pointierten Humor, familiären Turbulenzen und überraschenden Enthüllungen begeistert. Mit der Regisseur Julien Hoeve knüpft mit viel Tempo und Charme an seinen Überraschungserfolg an und verbindet gesellschaftliche Reibungspunkte mit typisch französischem Wortwitz.
1: Sehr schön. Und im Hollywood Megaplex in St. Pölten gibt es ab diese Woche Donnerstag den neuen Eberhofer-Krimi, nämlich Steckerlfisch-Fiasko. Eberhofer im Neubau, Birkenberger im Saustall und Susi fast im Bürgermeisteramt. Und als wäre das Chaos in Niederkaltenkirchen nicht schon perfekt, geht auch noch die Oma auf Kur. Gut, dass die neue Hausarztive Julika ganz zur Freude von Papa und Leopold für Ordnung auf dem Eberhofer Hof sorgt. Während Franz sich wohl oder übel zwischen Susis Wahlkampf und den neuen Hobbys von Sohn Paul zurechtfinden muss. Dann gibt es noch The End of Oak Street, auch ab dieser Woche. Ein unerklärliches, komisches Ereignis.

0: Ereignis reißt die Oak Street aus ihren Vorstadt-Idylle heraus und befördert die gesamte Nachbarschaft an einen unbekannten Ort. Die Mitglieder der Familie Platt müssen in dieser für sich völlig fremden Umgebung schnell feststellen, dass sie nur dann überleben können, wenn sie eng zusammenstehen. Und dann gibt es noch Sunny Dancer ab diese Woche. Partys, Freunde, große Freiheit, die Sommerferien eines typischen Teenagers, aber nicht für die eigenbrötlerische Ivy, die sich nach ihrer überstandenen Krebserkrankung lieber zurückzieht. Aus diesem Grund melden ihre überfürsorglichen Eltern die 17-Jährige für einen 4-wöchigen Aufenthalt im Children Run Free Camp für krebskranke Jugendliche an. Überzeugt, dass ihr die schlimmsten Zeiten ihres Lebens bevorstehen, zieht Ivy ihre Unterkunft im Chemo-Camp und findet unerwartet Gleichgesinnte in einer Gruppe von Außenseiterinnen und Außenseitern, aus denen schnell Freunde werden. Gemeinsam feiern sie das Leben und einen Sommer, den sie nie vergessen werden. Und dann gibt es auch noch am 13.8. das 25-Jahre-Special von Fast and the Furious. Ja, Matthias. Ich würde sagen,
1: ja.
0: Wir haben es wieder mal geschafft.
1: Wir haben es wieder geschafft. Leute, danke vielmals fürs Zuhören. Ich hoffe, ihr habt perfekten Insight zu, was euch bei Spider-Man und Toy Story erwartet. Hoffentlich seid ihr nicht zu verwirrt vom Spider-Man. David, danke vielmals, dass du es wieder mit mir gemacht hast.
0: Danke. Ich bin immer sehr gerne dabei.
1: Oh, ich habe dich auch immer sehr gerne dabei.
0: Danke sehr.
1: Und nächste Woche machen wir das wieder.
0: Ja.
1: Gleicher Sender, gleiche Uhrzeit. Bis dahin wünsche ich euch eine schöne Woche. Geht ins Kino und, oh, das habe ich noch vergessen, kurzer Rant am Ende.
0: Oh.
1: Leute, wegen meiner Spider-Man-Experience, wenn ihr es nicht schafft, einen Film im Kino anzuschauen, ohne euer Handy auszupacken, bleibt zu Hause. Bleibt zu Hause. Die vor mir hat Snapchat-Videos gemacht, da habe ich sie dann nach 10 Minuten angesprochen. Zwei Plätze neben mir hat die Maps mittendrin geöffnet. Ich habe 3 verschiedene Handys auf WhatsApp mittendrin gesehen und eine halbe Stunde vor Kinoende hat jemand eine Excel-Liste geöffnet und seinem Kollegen gezeigt. Ja,
0: ganz wichtig.
1: Hätte ich fetzen können. wenn ihr euer Handy gerne im Kino rausholt und nicht etwas Wichtiges habt wie ein Medikamentenwecker oder so, habt eine schlechte Woche.
0: Also Leute, habt eine schlechte Woche.
1: Nein, Scherz.
0: Habt eine gute Woche, haut rein. Und wir hören uns. Ciao.
1: Ciao.

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